werden kann? Nein! Der Parteivorstand muss von der Masse geschoben werden!